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Oh.

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Brian Fallon hat die richtige Medizin gefunden. Gute Musik. Neben The Gaslight Anthem ist er endlich auch wieder mit seiner Band Painkillers zu hören. Im September gibt's das neue Album und hier das Titelstück daraus in der Star FM Playlist. Brian Fallon and the Painkillers mit Not Bad for New Jersey. 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
6: Einen wunderschönen guten Morgen. Na, munter, fit, wach, motiviert. Es ist Samstag und du bist schon am Radio. Das kann mehrere Gründe haben. Egal aber, ob du ackern musst, ob du arbeiten musst, ob du einfach zeitig unterwegs bist, ob du gerade noch ganz entspannt zu Hause am Frühstückstisch sitzt oder einfach eine lange Samstag-To-Do-Liste hast. Und die kenne ich, diese Samstag-To-Do-Liste. Wir begleiten dich natürlich auch heute mit sehr feinem Maximum Rock und ohne der großen Worte gleich mal reingestartet in die ersten Tracks. Schöner Rockblock zum Start hier rein. Wir haben Tom Petty mit dabei mit Free Fallen. Ich liebe einfach die Stimmung, die Tom Petty in seinen Songs verbreitet hat. Und Free Fallen, ganz absoluter Klassiker von ihm. Den nochmal zusammen nach Royal Republic. Super Love. Mein Name ist Wolfi. Schön, dass du mit dabei bist. Schön, dass du Star FM am Start hast.

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0: heißt es nochmal, dieses allererste Album der Three Doors Down, wo Kryptonite eben drauf ist? The Better Life, ne? The Better Life müsste das sein. Oh, ich habe dieses Album damals, als es 2000 rauskam, geliebt. Ich habe es so viel hoch und runter gehört. Klar, wegen Kryptonite habe ich es kennengelernt. Aber ich finde, es hat so viele weitere tolle Songs drauf. Duck and Run zum Beispiel, Be Like That, Not Enough, Better Life, der Namensgeber, By My Side und so weiter und so fort. Also ganz große Empfehlung. Ich habe das Album wirklich auch zuletzt mal wieder privat im Auto einfach gehört. Und das ist richtig gut gealtert. Also wenn man auf diesen Sound steht, kann man das wirklich machen. The Better Life, das Debütalbum der Three Doors Down. Einen wunderschönen Samstag. Schön, dass du mit dabei bist. Da für Maximum Rock im Radio. Und ich habe gerade eine spannende Statistik gesehen und macht auch ein bisschen Sinn, wenn man sie dann liest. Da steht nämlich, die Ticketverkäufe steigen. Immer mehr Menschen schauen sich Filme im Kino an. Die erste Hälfte 2026, da waren so viele Menschen im Kino wie schon seit vielen, vielen Jahren nicht mehr. Und ich finde, das Gefühl hat man auch, wenn man mal wieder zuletzt in einem Kino war. Es ist wieder mehr los. Es gab wieder so einige Filme. Ja, da musste man einfach rein. Ich meine, Christopher Nolans Odyssey ist da vermutlich das beste Beispiel im Moment. Den habe ich noch nicht gesehen, weil im Kino meines Vertrauens ist da immer noch, wenn ich mal Zeit habe, alles weg an guten Plätzen. Ich hoffe, der läuft noch ein bisschen, dass ich das nicht verschlafe, dass ich diesen großartigen Film noch im Kino erleben kann. Wir schicken dich auch Woche für Woche rein, damit du für uns Filme testest, damit du sagen kannst, ob die was können oder nicht. Und diesen Donnerstag ging es in den neuen von Ridley Scott. Wir waren alle im Team so ein bisschen skeptisch im Vorfeld. So Endzeit-Szenario, ein Mann mit seinem Hund, Überreste von einer Zivilisation, die er sucht. Das kennt man irgendwie alles. Das Ende der Sterne heißt dieser Film. Sehr gut besetzt. Jacob Elordi mit dabei, Margaret Qualley, Josh Brolin, Guy Pearce, Benedict Wong. Also da sind schon große Namen mit dabei. Aber kann der Film was? Ja oder nein? Hier ist deine Kritik.
1: Zunächst einmal ein Danke an StyleFM für die Möglichkeit, den Film zu sehen. Allerdings war ich von dem Film enttäuscht. Es hat absolut nichts mit Ridley Scotts früheren Filmen zu tun. Wenn man an die dystopischen Szenen aus Blade Runner oder die klaustrophobischen Szenerien in den Alien-Filmen denkt.
2: Der Regisseur, ohne Frage einer der Besten, aber der Film war einfach grottenschlecht.
3: Alle ziemlich langatmig. Und der Hund war ziemlich süß und so weiter. Und die Story war ein bisschen merkwürdig. Also wo der Virus herkam und warum, weshalb oder wie sie die Probleme gelöst haben.
1: Es gab ja schöne Landschaftsaufnahmen.
2: Die Thematik, die hat mir im Vorfeld sehr, sehr gut gefallen. Aber die Umsetzung war absolut langweilig.
1: Insgesamt fehlte doch Großteil der Spannung. Aus meiner Sicht kein Film, den man unbedingt im Kino sehen muss.
3: Kann man sich im Kino anschauen, muss man aber nicht. Aber trotzdem danke. Mal einen schönen Abend.
2: Also wer ins Kino gehen möchte, gerne. Aber zu Hause hätte ich diesen Film wahrscheinlich sogar ausgemacht.
0: Ziemlich eindeutige Meinung. Das hatten wir schon lange nicht mehr in der Intensität. Ich habe gerade, als ich das nochmal gehört habe, überlegt, ob es vielleicht halt auch mit diesem großen Namen Ridley Scott zu tun hat. Denn die Erwartungshaltung bei so einem Film, bei dem man wegen dem Regisseur vielleicht ins Kino geht, ist natürlich auch immens hoch. Aber ja, das klingt wirklich danach, dass man sich das Kinogeld sparen kann. Danke. Nächste Woche Donnerstag brauchen wir dich dann wieder als Kinokritiker.

0: Hörst du FM Maximum Rock, schön, dass du mit dabei bist. Ich bin Wolfi und hab gleich den nächsten Rockblock für dich. Unter anderem Linkin Park mit dabei mit Over Each Other. Hab davor nochmal ganz kurz Werbung gemacht für alle, die Maximum Rock nicht nur gern musikalisch hören, sondern auch gern ein bisschen mehr erfahren, so Hintergrundinfos und so weiter und so fort. In der Style vom Rock App findest du in der Mediathek ja jede Menge Rock Talks mit deinen Maximum Rockstars. Da gibt's ein aktuelles Interview mit Muse, mit Fury in the Slaughterhouse, mit Airborne und neu mit dabei auch mit Mastodon. Und das nicht ohne Grund. Mastodon haben ja ganz frisch ein neues Album rausgebracht. Gestern, Marrow Deep ist da, das 9. Studioalbum von Mastodon. Ich konnte es noch nicht hören, bin aber großer Fan der Band, habe sie zuletzt mal wieder live gesehen und wieder festgestellt, wie toll diese Band einfach ist. Werde ich heute mir noch in Ruhe gönnen und dazu dann eben auch das Interview hören. Mit dem Schlagzeuger, mit Brand Daler. Und das Ganze eben auch gerne machen. Wie immer in der Star FM Mediathek.
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0: ist so ein Lied, was mich aber sowas von wieder zurückbringt. Hab mich dann selbst vor Augen, wie ich so nach der Schule die Tasche in die Ecke werfe, den TV anmache und MTV oder Viva läuft und Runaway Train gehörte damals Mitte der 90er einfach dazu. Wunderschöne Nummer hier von Soul Asylum. Hab einen schönen guten Morgen. Ich bin Wolfi. Freue mich, dass du mit dabei bist, da FM am Start ist. Gestern war ja Vorverkaufsstart für zwei Konzert-Highlights. Zum einen der allgemeine Vorverkaufsstart nach diversen Presales für die Metal-Größen In Flames und Trivium, die nächstes Jahr ja gemeinsam auf große Tour gehen. Hamburg geht es los, dann Dresden, dann Berlin, dann Frankfurt, Düsseldorf, Stuttgart, München und Bamberg als Grande Finale. Geile Kombi auf jeden Fall, die richtig gut zusammenpasst und kurzer Ticketcheck gemacht. Hohe Nachfrage für dieses Event, kann man feststellen, aber aktuell gibt es noch für alle Städte Karten. Nicht mehr unbedingt überall in allen Kategorien, aber noch kein Stress hier an Tickets ranzukommen. Dann rüber geswitcht zu Feine Sahne Fischfilet. Die haben ja auch jüngst eine neue Tour angekündigt. Manchmal finde ich die Scheiße. Werden Februar und März auf Deutschlandtour sein. In Ulm geht es los, dann Cottbus, Oberhausen, Jena, Lingen, Bremen, Bielefeld, Köln, Würzburg, Mannheim, Zwickau, Freiburg und Siegen dann noch im März hinten raus. 14 Konzerte insgesamt bei der Tour mit dabei, als Support sind dritte Wahl am Start. Gestern 18 Uhr, Vorverkaufsstart auf ticksforgigs.com, das hat so mäßig gut funktioniert. Gab dann doch einige und ich zähle mich dazu, die ein bisschen Probleme hatten, die Tickets in den Warenkorb zu kriegen. Am Ende hat aber alles geklappt. Und noch prangt hier auch nirgends das Wort ausverkauft. Also wer Lust hat, Feine Sahne Fischfilet im Frühjahr wieder live zu erleben, deine Chance hast du jetzt. 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
7: Wolfi, mein Name, wunderschönen guten Morgen. Schön, dass du mit dabei bist. Und zwar egal, seit wann du bereits am Start bist.
8: Ja, moin, moin, Star Dämmer. Was gibt es Schöneres am Samstagmorgen um 4:45 auf dem Weg zum Markt? Und dann erstmal schöne Runde, die geilen Riffs von Mark Knopfler und Dire Straits. Habt einen rockigen Samstag alle zusammen.
7: Dir auch, danke schön für die liebe Nachricht und geile Riffs gibt's noch jede Menge hier. Die nächsten Stunden, habt einen schönen Samstag, habt viel Spaß mit unserem Maximum Rock. Wir starten mit The Offspring rein in die nächste Runde. Hier ist Can Repeat.

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0: Einen wunderschönen guten Morgen hier mit Star FM Maximum Rock. Der perfekte Begleitsoundtrack für deinen Samstag, egal was du noch vorhast. Wir sind hier die letzten Tage, vor allem im Breakfast Club, mit Chris, Flo und mir noch zusammen. Ja, wir sind da fast schon zu kleinen Psychologen geworden, als wir die ersten Runden der Feelgood Days gespielt haben. Hast du es mitbekommen? Du kannst dich ja gerne online anmelden in der Rock-App auf starfm.de. Da trudeln auch so viele Anmeldungen rein mit Dingen, ja, mit denen man dir einfach mal was Gutes tun kann. Das geht in alle Richtungen, von einfach mal wieder ordentlich essen gehen, mit Freunden feiern, bis zu einer Unterstützung für einen Urlaub oder für irgendein Projekt, was zu Hause ansteht. Und wie das laufen kann, das haben wir vorgestern ganz gut festgestellt, denn Chris hatte 1000 Euro Budget. Da hat sie Patricia dann ein bisschen was geschnappt, weil sie gut gekleidet zum Oktoberfest in diesem Jahr möchte. Und dann war da noch ganz gut Kohle übrig. Und da hat sich Anke einfach mal die Teufelshörnchen aufgesetzt, als es um ihren Wunsch ging, nämlich um eine Drohne.
1: Also wir liegen in der Spanne von 300 bis 600 Euro mit Fernbedienung, ne? wenn man da was Schönes möchte. Und die DJI, die ich mir rausgesucht habe, die auch für mich Marktführer ist mit allem, was die so können, sind natürlich geile Teile. Ne?
2: So, pass auf, ich habe 600 Euro hier zur Verfügung. Du kannst mir jetzt sagen, pass mal auf, was nimmst du? Nimmst du die günstige Version? Sagst du, Mensch, pass auf, wenn, dann nehme ich gleich die komplette Bandbreite und nehme die kompletten 600 Euro und kaufe mir das richtig gute Ding.
1: Darf ich dir das aussuchen, echt?
2: Aber, ja, du darfst das aussuchen. Aber du musst dran denken, wenn du jetzt die kompletten 600 nimmst, habe ich kein Geld mehr, um heute nochmal was Gutes zu tun.
1: Ja, dann machst du Feierabend. Eigentlich bin ich nicht so ein Arsch, weil es kommen ja auch noch andere dran. Aber ich weiß halt, dass die teurere, die ist schon geiler. Und wenn ich was Langlebigeres haben wollen würde, würde ich jetzt echt frech sagen und sagen, ich würde gerne die teure mir leisten.
2: Du, ja. Es ist dein Gebet, was du heute Abend machen musst.
1: Ich glaube, ich bin das kleine Teufelchen heute. Es tut mir echt leid, aber ich bin das Teufelchen.
0: Und ich frage mich seitdem die ganze Zeit, wie ich reagiert hätte. Nimmst du die ganze Kohle, einfach weil sie da ist, weil du die Chance hast, weil du einmal was gewinnst? Oder denkst du, okay, eigentlich reicht mir das und tu so indirekt auch etwas Gutes für andere, weil die nochmal die Chance haben, weil die eben auch nochmal ihren persönlichen Feel-Good-Day haben können? Ich bin echt gespannt, wie das weitergeht. Wird da immer gleich der ganze Pott abgegriffen? Wird ein bisschen was übergelassen? Nimmt man wirklich nur, was man möchte oder nutzt man die Chance? StarFM Rockapp, StarFM.de, meld dich an. Nächste Woche die nächsten Spielrunden. Also immer schön einschalten. Den Breakfast Club mit Wolfi und Chris und mit Flora natürlich. Kurz nach 5 am Montag wieder geht es los, dann wenn wir eben einigermaßen wach sind.

0: Schönen guten Morgen, willkommen hier bei Star FM Maximum Rock beim Grande Finale einer ereignisreichen Woche, gerade aus der Musikwelt. Klar, der Tod von Dolly Parton schwebt über allem. Die Country-Ikone starb mit 80 Jahren. Sie prägte Musik und Popkultur über Jahrzehnte, sei laut ihrer Familie friedlich in Nashville verstorben. Man muss sich mal diese nackten Zahlen nochmal zu Gemüte führen. Ich meine, über 60 Jahre Karriere, fast 50 Studioalben, mehr als 100 Millionen Platten verkauft. US-Präsident Donald Trump ließ ja die Fahnen im ganzen Land für eine Woche auf Halbmast setzen. Und wir haben das natürlich zum Anlass genommen, so ein bisschen unseren Country-Rock-Channel aufzupimpen und ordentlich Dolly Parton da nochmal reinzuhauen. 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Was für eine tolle Frau, auch abseits der Musik, Geschäftsfrau, besaß Restaurants, einen eigenen Vergnügungspark und das zeigt dann noch ganz gut die menschliche Seite. Sie spendete jährlich Millionen, unter anderem für Bildung. 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

Eishockey Religion ist, Ahornsirup aus jedem Wasserhahn fließt und Frauen, Kinder und Männer Bärte und Karohemden tragen, sind sie die Musikgötter. Nickelback. Die Kanadier bringen ein neues Album mit. Everything Under the Sun. Und damit sorgen sie auch in der Star FM Playlist für Aufsehen. Rattle the Cage.

0: Also ich stelle fest, die Aufregung ist größer, als ich erwartet habe, als dieses neue Nickelback-Album angekündigt wurde, von dem wir schon mal Rattle the Cage gehört haben. Vor allem ganz viele, die mal Bock hätten, Nickelback mal wieder live zu erleben. Noch ist diese Tour nicht bestätigt, aber theoretisch müsste das jetzt bald kommen. Und ich denke mal, dass Europatermine dann auf jeden Fall Pflicht sind. Nickelback hier auf Star FM Maximum Rock. Ja, die ganz großen Rockstar-Namen, die kriegst du jetzt natürlich hier schon am Samstagmorgen. Später nochmal geballt, wenn T-Bone dann ab 12:45 übernimmt. Du weißt, dann ist immer Klassikerzeit angesagt, wenn Bone am Start ist. 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
6: Da wird man ja fast ein bisschen nostalgisch hier. Fehlt nur noch Chris und wir könnten die WC-Show wieder aufleben lassen. Die Älteren werden sich erinnern. Wunderschönen guten Morgen, Wolfi mein Name. Darf heute auch mal hier am Samstag ran. Freue mich, dass du mit dabei bist, dass du das Radio laut hast und ich hoffe, du hast Bock auf richtig geilen Sound. Denn davon gibt es jetzt jede Menge. Aerosmith am Start mit Jaded. Ich meine, diese Band hat so einen Riesenkatalog. Ist immer schwer, sich da auf irgendwas festzulegen. Aber Jaded ist schon geil. Gibt's direkt nach einer Runde Bush. 90s Feeling hier mit The Land of Milk and Honey. Habt einen wunderschönen Samstag und ich hoffe einfach, deine To-Do-Liste heute ist nicht allzu lang.

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0: Ich finde das immer witzig, wenn man Henning Wieland, den Frontmann der H-Blocks, sieht, so im privaten Leben, abseits der Bühne. Relativ schick, adrett kommt er daher. Und dann dieser komplette Abriss-Switch, wenn er dann mit den H-Blocks mittlerweile wieder alles zerlegt. Ich freue mich so, dass das Comeback so gut geklappt hat, dass die H-Blocks wieder so richtig da sind. Leave Me Alone heute in der Playlist durch Star FM Max Mom Rock. Einen wunderschönen guten Morgen. Schaltest du vielleicht auch ab und zu mal den Breakfast Club ein? Gab's ja einen kleinen Switch vor einer Weile. Feedback immer gerne her damit an die 0800 0303 666. Und natürlich geht es in erster Linie um Musik. Ich meine, wir brauchen alle gute Musik zum Wachwerden. Guten Rock. Das ist und bleibt und muss einfach die Kernkompetenz sein. Manchmal, da quatschen wir aber auch gern mit dir über bestimmte Themen. Und manche Themen, da weiß man immer genau, von wem aus dem Team die kommen. Wenn zum Beispiel mal in der Redaktionskonferenz einfach mal reingeworfen wurde, sollte wirklich jeder ein Kind kriegen dürfen. Und ja, wir müssen nicht drüber sprechen. Natürlich darf jeder ein Kind kriegen. Niemand darf über den Körper eines anderen bestimmen. Aber wir haben das Thema dann trotzdem mal kurz auf die Antenne genommen, die Tage, drüber gequatscht. Und das hat dann nochmal eine Ebene aufgemacht, die hätte ich am Anfang überhaupt nicht erwartet. Und das hatte viel damit zu tun, was Martin gesagt hat. Denn er hat eine ganz spannende Erfahrung gemacht, die möchte ich nochmal mit euch teilen.
1: Also meine Frau und ich haben diesen Adoptionsprozess tatsächlich jetzt gerade ganz frisch durchlaufen und auch abgeschlossen. Das heißt, wir stehen auf einer Liste und kriegen vielleicht irgendwann mal ein Kind vermittelt. Und ich muss ganz ehrlich sagen, diese Erfahrung von diesem Prozess hat mich auch gelehrt, dass, also man beschäftigt sich so deep und so im Detail mit Erziehung und was kann mein Kind alles für, weiß ich nicht, Verhaltensauffälligkeiten und Ähnliches entwickeln. Und auch mit der Frage, kann ich damit umgehen? Sind meine Konzepte, die ich habe, gut? Meine Vorstellungen, wie gehe ich mit Problemen um? Wie gehe ich damit um, wenn ich selber überfordert bin? Wann hole ich mir Hilfe für das Kind? Wann hole ich mir Hilfe für mich? Wir haben uns im Vorfeld gar nicht so die Gedanken darüber gemacht, so was kann mein Kind so für entwickeln? In welchen Situationen könnte ich überfordert sein? Was sind meine Stärken, meine Schwächen, erziehungstechnisch und so? Das wurde da total deep und total intensiv alles aufgedröselt. Und wir haben da jetzt auch mit Freunden, die frisch Eltern geworden sind, drüber gesprochen und die meinten so, boah, auch so sehr, boah, krass, ne? Da fühlen wir uns ja total unvorbereitet. Ne? Die haben da während der Schwangerschaft ihre Geburtsvorbereitungskurse und das war's. Und dann kommt das Kind, dann kriegst du in die Hand gedrückt und dann, ja, jetzt habt viel Spaß damit. Also das ist schon so ein Punkt, wo wir auch denken, und das wird vielleicht einigen auch nicht schaden, sowas dann halt auch zu tun.
0: Sollte ihr da ein Kind kriegen dürfen? Ja, natürlich. Da muss man nicht drüber sprechen. Das ist die Eigenverantwortung. Da geht es um die Selbstbestimmung, um das, was du aus deinem Leben machen möchtest. Aber rutschen vielleicht viele zu unvorbereitet in das Elterndasein rein? Ich glaube, darüber kann und sollte und darf man diskutieren. Kam zum Beispiel von einem Hörer ein Vorschlag auf, verpflichtende Elternkurse in der Schwangerschaft, die einfach nochmal ein bisschen tiefer gehen, die einen noch mehr vorbereiten auf das, was einen erwartet. Meinung gerne weiter abgeben. Ich finde, das ist ein sehr spannendes Thema. 0800 0303 666. Hast du vielleicht selbst Erfahrungen gemacht? Bist du vielleicht selbst, ja, gar nicht so weit gewesen, als du dein Kind bekommen hast? Gerne mal mit uns, mit der Rock-Community hier teilen.

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Das sind The Props, stehen aktuell auf Platz 25 deiner Rockcharts, der Star FM Rock Top 30. Die neue Ausgabe ab sofort online in der Star FM Mediathek. Da findest du immer die aktuelle Show zu den Rock Top 30, sprich, da kannst du dir alle Songs in Ruhe anhören und so weiter. Und während du hörst, dann gerne wieder mitmachen, gerne wieder mitklicken. Du bestimmst den Maximum Rock bei Star FM und somit eben auch deine Rockcharts. Auf Platz 1 seit gestern Muse. Mal wieder mit Cryogen, Green Day auf der 2, I'm Never Gonna Rest in Peace und die Foo Fighters, Caught in the Echo, immer noch ganz vorne mit dabei. Aber hey, das kann sich alles ändern. Vor allem immer spannend, welche Neuvorstellungen reinrutschen in die Rock Top 30. Da haben wir in dieser Woche zum Beispiel einen Song von Yellowcard namens Calvary Drive. All that I can see. Und unsere lieben Freunde Itchy haben auch was Neues draußen seit gestern, Today. Und auch den kannst du ab sofort reinwählen in deine Rockcharts, die Star FM Rock Top 30. Also gerne mitmachen in der Star FM Rock App auf Star.

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0: So klingt er, dein Samstag mit Star FM, sprich vollgepackt mit Maximum Rock, von dem haben wir gleich noch jede Menge mehr. Mike and Michael Romans, Pretty Reckless, Eric Clapton für alle, die auf Klassiker stehen. Aber alles der Reihe nach, ich weiß nicht, jeder kann sich die ganze Woche so in dieser wilden Rockwelt wühlen. Und deswegen jetzt mal ganz kurz das Wichtigste, was diese Woche so alles passiert ist.
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0: Chris Slade, der ehemalige Schlagzeuger von AC/DC, hat seinen Ruhestand angekündigt mit 79. Der Grund: anhaltende Gesundheitsprobleme. Ein Schlaganfall sei schlussendlich der Ausschlag gewesen für die Entscheidung. Er werde aber noch sicher seine Autobiografie zu Ende schreiben, an der er schon länger dran ist. Wer Chris Slade mit AC/DC nochmal zu Hause hören möchte, das einzige Studioalbum mit ihm ist The Razor's Edge. Die Woche gab es immer wieder Mystery-Teaser bei Greta Van Fleet. Die Band ist ja zurück, hat ein neues Album angekündigt. Fans warten jetzt auf eine passende Tour. Und da saugt man natürlich jede Bewegung auf Social Media extrem auf. Und es gibt auch ein paar neue Videos, allerdings alle rein musikalisch. Noch kam nichts zur Natur. Mal abwarten. Müsste aber jetzt bald mal veröffentlicht werden. Ich meine, das neue Album steht ja quasi in den Startlöchern. Kommt am 9. Oktober raus. Die letzte Tour der Band fand vor 2 Jahren statt. Und noch ganz spannend, die Supergroup Hollywood Vampires rund um Alice Cooper, Joe Perry und Johnny Depp sind ja gerade auf Deutschland-Tour. Ein Konzert steht noch aus, den man gestern in Köln gespielt hat. Morgen in Hamburg ist dann der Abschluss der Deutschlandkonzerte. Und was du vielleicht gar nicht weißt, die Vampires wurden schon vor über 40 Jahren als Trinkclub gegründet. Neben Alice Cooper waren damals prominente Namen wie John Lennon und The Who-Schlagzeuger Keith Moon mit dabei. Eine Doku rund um die Geschichte der Vampires war schon länger angekündigt und seit wenigen Tagen gibt es jetzt ein konkretes Datum. Unleashed Spirit, The Rise of the Hollywood Vampires feiert am 18. September beim Boston Film Festival Premiere. Auf den Streifen freue ich mich mal so richtig. Und hinten raus nochmal ganz kurz erwähnt, 2 prominente Vorverkäufe sind gestartet und da gibt es überall noch Tickets. Zum einen für die Tour im kommenden Jahr der Metalgrößen In Flames und Trivium. Die spielen sich im April einmal quer durch Deutschland. Und Feine Sahne gehen 2027 auch wieder auf Tour.
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0: Und März stehen 14 Konzerte an, als Support sind dritte Wahl mit dabei. Da war gestern 18 Uhr der Vorverkaufsstart. Achtung, exklusiv auf Tickets for Gigs. Und auch da prangt noch Neons das Schild ausverkauft. Also wer möchte, kann jetzt zugreifen.

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6: So, Freunde, noch eine Stunde, dann geht es hier los mit den ganz großen Klassikern. Der Samstagmittag und Nachmittag gehört T-Bone und seinen Rocklegenden am Wochenende und hat da wieder einiges Feines für dich rausgekramt, einige Perlen rausgearbeitet. Das wird ein richtig toller Begleitsoundtrack, egal was du heute an diesem Samstag noch alles vorhast. Ich bin Wolfi, bin jetzt noch eine Stunde für dich am Start. Freue mich auf den nächsten Rockblock, natürlich auch mit dem einen oder anderen Klassiker. Billy Idol zum Beispiel mit Rebel Yell gibt es direkt nach Sleep Theory. Hab einen wunderschönen Samstag, schön, dass du mit dabei bist. Schön, dass du Star FM am Start hast.

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1: Absolutes Highlight heute natürlich die Toten Hosen in Dresden in der Rinne. Es ist ausverkauft. Das eventuell letzte Hosenkonzert in Dresden. Das wurde ja nie so richtig bestätigt, dass die Toten Hosen wirklich nicht mehr live spielen werden. Es ist nur klar, es ist das letzte Album. Und das ist die Tour zum letzten Album. Mehr wurde ja an sich gar nicht gesagt. Und die große Frage ist natürlich, wenn die Hosen derweil auf der Bühne stehen, was passiert da alles? Was für Special Guests sind vielleicht mit dabei? Zuletzt stand Bela B. mit auf der Bühne. Vicky Leandros war mit dabei. Gut, da weiß ich jetzt nicht so ganz 1000%, ob ich das brauche oder nicht. Was Besonderes war es aber auf jeden Fall. Ich fände diesen Auftritt in Berlin mit Farin Urlaub wahnsinnig emotional. Let's face it, Farin Urlaub hat das beste Hosenstück auf dem letzten Hosenalbum geliefert. Und das live zu hören, oh, da wäre ich echt gern mit dabei gewesen. Viel Spaß auf jeden Fall allen, die mit dabei sind. Hoffen wir auf eine spannende Setlist. Ich glaube, 14 Uhr ist bereits Einlass, auch ein bisschen wild. Aber es gibt ja einige Vorbands, Leftovers ab kurz nach 4. Stranglers mit dabei ab 17 Uhr und Gogol Bordello ist ab kurz nach 6. Viel Spaß allen, die heute Abend mit den Hosen einen sicherlich einmaligen Abend erleben.

Ganz kurzer Hinweis mal hier zwischendurch, da uns dann doch einige Hörer angerufen haben. Ja, das ist alles richtig, das ist alles legitim, da wirst du nicht abgezockt oder so. In diesen Tagen gibt's deutschlandweit eine anonyme Telefonumfrage zur Radionutzung. Die wollen wirklich nur wissen, wie du Radio hörst. Das ist eine offizielle Untersuchung, da wird die Einschaltquote gemessen und davon leben alle Radiosender. Man muss halt einfach wissen, wer wann wie lange Radio hört. Und es ist wichtig für die Radiosender, dass man da diese Werte hat, diese Grundlage hat. Deswegen wäre es toll, wenn du mitmachen würdest. Ich weiß, das dauert immer so ein bisschen, diese Umfrage. Da musst du schon mal so 20 Minuten einplanen. Aber sie ist komplett anonym. Deswegen einfach ehrlich sagen, was du hörst, wenn dich einer anruft und fragt, welchen Radiosender du hörst. Danke für deine Unterstützung. Danke, dass du mitmachst.

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Greta Van Fleet, Saw You Stand.

0: Ja, dauert nicht mehr lange, dann ist es da, das neue Album von Greta Van Fleet, vorhin schon mal kurz thematisiert. Am 9. Oktober ist es da, dann ist die Greta Van Fleet Pause vorbei, haben sie ja ein bisschen zurückgezogen, ein paar andere Sachen gemacht und so weiter und so fort. Und Fans warten sehnsüchtig auf eine Tour zum neuen Album. Ich glaube, die letzte große Greta Van Fleet Tour ist auch schon wieder 2 Jahre her. Und es gab in letzter Zeit verstärkt Social Media Aktivitäten, da gab es nochmal einen Post, der wieder zurückgenommen wurde und so weiter und so fort. Alles nicht ganz durchsichtig. Wir sind und bleiben auf jeden Fall für dich dran. Ich weiß, auch hier bei unseren Star-FM-Hörern gibt es viele Fans von Greta Van Fleet, die sie gerne mal wieder live erleben wollen. Ich bin Wolfi. Schön, dass du mit dabei bist. Schön, dass du den Samstag mit Star-FM verbringst. Ich wünsche dir jetzt schon mal viel Spaß mit T-Bone, denn der ist in wenigen Minuten hier im Studio und hat so richtig feine Klassiker am Start. Ist einfach ein geiler Begleitsoundtrack, ich sage es immer wieder. Egal, was heute noch ansteht, ob du noch Besorgungen hast, ob du arbeiten musst, ob du einfach die Zeit nutzt und chillen kannst, der Sound geht zu 100%. Beweise kriegst du gleich von T-Bone News persönlich. Ich bin Wolfi, wir hören uns am Montag wieder im Breakfast Club. Mach dir noch einen tollen Samstag, mach was draus, hab noch ein schönes Wochenende.
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8: Hey, die Heidi Hody, T-Bone hier. Willkommen bei einer neuen Ausgabe Rock Threads, wo ein Song den nächsten nach sich zieht. In der letzten Ausgabe haben wir bei der James Gang aufgehört. Joe Walsh war der Sänger und Gitarrist bei der James Gang. Viele kennen ihn natürlich auch als Gitarristen der Eagles. Zwischendurch hat Joe aber auch Soloscheiben veröffentlicht. Unter anderem 1973 das Album The Smoker You Drink, The Player You Get. Und daraus spiele ich dir jetzt einen Track, der Joe angeblich beim Rasenmähen eingefallen ist. Hier ist Rocky Mountain Way.

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14: Hey, die Heidi Hody, T-Bone hier. Vorhin eine coole Track von Joe Walsh gehört.

Rock Threads hörst du. Wir spinnen den Faden weiter. Rocky Mountain Way war das. Zum Schluss gibt's bei dem Song ein ausgiebiges Slide-Gitarren-Solo. Slide-Gitarre wird oft auch Bottleneck genannt, weil alte Blues-Legenden früher mit dem Hals einer Bierflasche über die Gitarrenseiten gerutscht sind, um Melodien zu spielen. Joe Walsh hat diese Technik von Duane Allman gelernt, Mitgründer und Gitarrist der Allman Brothers Band, bekannt für sein ausdrucksstarkes Slide-Spiel. Hier sind jetzt die Allman Brothers mit Melissa.

ein schöner Song. Melissa von der Allman Brothers Band aus dem Album Eat a Peach. Es war das letzte Album mit Mitgründer und legendärem Gitarristen Duane Allman. Auf Melissa selbst ist Duane leider nicht zu hören, denn während der Aufnahmen zu Eat a Peach kam er bei einem Motorradunfall ums Leben. Er wurde gerade mal 24 Jahre alt. Sein Bruder Greg Allman, der den Song geschrieben hat, sagte später, Melissa sei der erste Song gewesen, den er selbst wirklich gut fand. Und Greg spielte den Song auf Duanes Beerdigung. Erst danach wurde er für Eat a Peach aufgenommen. Rock Threads hörst du, wo aus einem Song direkt der nächste wächst. Eat a Peach wurde von Tom Dowd produziert und der hat 10 Jahre später auch diesen Song von Eddie Money produziert. Shakin'.

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5: Hey, die Heidi Hody, T-Bone hier. Shaken von Eddie Money aus dem Jahr 1982 ist schon gelaufen. Ich finde den Song richtig Hammer. Der hätte vielleicht auch noch einen größeren Hit werden können, gäbe es nicht diese eine Stelle, an der Eddie singt, "Her tits were shaken till the middle of the night."

Es war wirklich nur diese eine Stelle im Song. Trotzdem haben viele Radiosender sich geweigert, den Song zu spielen. Eddie Money hat auch mal im Interview erzählt, dass ihn der fehlende Airplay fast eine halbe Million Dollar gekostet hat. Er sagt noch, ich war jung und dumm und musste unbedingt Titten sagen. Das wäre auf jeden Fall ein Top-10-Single geworden. Du hörst Rock Threads, Rock mit Story zwischen den Zeilen. Shaken findest du auf dem Album No Control von Eddie Money. Toningenieur für die Scheibe war der legendäre Andy Johns, der wiederum als Produzent für Dutzende Rocklegenden gearbeitet hat. Unter anderem für House of Lords hier, jetzt mit Can't Find My Way Home.

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9: Hey, heidi, hoody, T-Bone here. Can't find my way home from House of Lords, habe ich dir vorhin gespielt. 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

Der Song habe ich dir schon mal im Rock Threads gespielt, allerdings im Original von Blind Faith. Wie gesagt, das war der Coverversion von House of Lords aus dem Jahr 1990. Gefällt mir persönlich besser, hat einfach mehr Kick. Außerdem hörst du Doug Aldrich an der Gitarre, noch bevor er bei Whitesnake und Dio groß wurde. Den Song findest du auf der Scheibe Sahara von House of Lords. Rock Threads hörst du, der rote Faden durch den Classic Rock. Sänger James Christian hat übrigens für Quiet Riot vorgesungen, bevor er bei House of Lords gelandet ist. Doch die wahre Stimme von Quiet Riot war und wird immer sein Kevin Dubrow. Hier jetzt mit Metal Health.

Ja, Mental Health. Der Titeltrack des gleichnamigen Albums hat dabei geholfen, dass Mental Health als erstes Heavy Metal Album überhaupt auf Platz 1 der US Albumcharts gelandet ist. Quasi der Türöffner für die Metal-Welle der 80er ist vorhin gelaufen. Man könnte aber auch argumentieren, dass Ozzy Osbourne den Weg schon 1980 mit Blizzard of Oz geebnet hatte. Das ist Rock Threads, keine Zufälle, nur Verbindungen. Die Ironie an der Geschichte: Gitarrist Randy Rhoads, der Quiet Riot gegründet hat, verließ die Band, um bei Ozzy einzusteigen. Und schon 3 Jahre vorher zeigte er, wo es musikalisch lang geht. Here's Mr. Crowley von Ozzy.

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12: Hey, die Heidi Hody, T-Bone hier. Mr. Crowley aus dem 1980er Album Blizzard of Oz. Das Comeback-Album von Ozzy Osbourne. Nach seinem Abgang von Black Sabbath habe ich dir vorhin aufgelegt. Nee.

Ja, es war die zweite Single nach Crazy Train und wurde von Okkult-Legende Aleister Crowley inspiriert. Seine Bücher und ein Tarotkartenset lagen damals im Studio herum bei der Aufnahme. Das ist Rock Threads, Rock-Klassiker clever verbunden. Das Halloween-artige Keyboard-Intro spielte Dan Airey ein. Der war auf vielen Asi-Scheiben zu hören und ausgiebig mit ihm auf Tour. Dan Airey hörst du aber auch auf Out in the Fields von Gary Moore.

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11: Hey, die Heidi Hody, T-Bone hier. Ich hoffe, du hast den noch gehört.

Out in the Fields von zwei irischen Rock-Schwergewichten Gary Moore und Phil Lynott. Der Song stammt von Album Run for Cover aus dem Jahr 1985. Textlich geht's um den Nordirland-Konflikt. Gary Moore betonte aber immer wieder, der Song sei als allgemeiner Antikriegssong gedacht. Für Gary und Phil wurde das einer der größten Solo-Hits überhaupt und für Phil leider eines seiner letzten ganz großen Studio-Statements vor seinem Tod 1986. Rockthreads hörst du, Rockgeschichte, die sich weiterspinnt. Peter Collins hat Out in the Fields produziert und nur ein paar Jahre später eines der bedeutendsten Konzeptalben überhaupt, Operation Mindcrime von Queensryche. Daraus jetzt Revolution Calling.

Das war Revolution Calling von Queensryche aus dem Jahr 1988, ist vorhin gelaufen. Das Konzeptalbum war ja nicht nur kommerziell erfolgreich, selbst Kritiker, die sonst nie zufriedenzustellen sind, haben ja das Album mit Lob überschüttet. Es erzählt die Geschichte von Nicky, einem Drogensüchtigen, der aus Frust über eine heruntergekommene Gesellschaft einer Terrorgruppe beitritt, um Anschläge auf korrupte Politiker zu verüben. Also relativ harter Tobak. Die Idee dazu hatte Sänger Jeff Tate. Er musste allerdings seinen Bandkollegen in Einzelgesprächen erstmal für das Ganze begeistern. Rock Threads hörste, bekannte Songs, überraschend verknüpft. Auf dem Album gibt's einige Orchesterarrangements. Die wurden von Michael Kamen geschrieben. Genau dem Michael Kamen, der unter anderem mit Aerosmith, Pink Floyd, Kiss und Metallica gearbeitet hat. Und wir bleiben dabei. Here's Metallica, Nothing Else Matters.

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7: Hey, hi, ho, T-Bone hier. Man kann einen legendären Song nochmal richtig aufwerten mit einem Orchester.

Das ist Nothing Else Matters in der S&M-Version von 1999, arrangiert von Michael Kamen, habe ich dir vorhin gespielt. Er hatte ja schon Anfang der 90er mit Metallica über symphonische Arrangements gesprochen. 1999 hat es dann auch endlich geklappt, zusammen mit den San Francisco Symphony Orchestra. Die Idee, Heavy Metal mit Orchester zu kombinieren, hatte aber schon der legendäre Metallica-Bassist Cliff Burton. Das war immer sein Traum. Leider verunglückte Cliff 1986 auf Tour tödlich und konnte das nicht mehr erleben. Das ist Rock Threads von Legende zu Legende. Mitproduziert wurde das S&M-Album von Bob Rock und der war 1987 auch Toningenieur auf Permanent Vacation von Aerosmith. Hier hören wir daraus Angel.

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6: Hey, die Heidi Hody, T-Bone hier. Angel von Aerosmith aus dem Album Permanent Vacation von 1987 ist vorhin gelaufen.

Ich hoffe, du hast ihn vorhin hören können. Der Song erreichte damals Platz 3 in den USA. Höher war Aerosmith bis dahin noch nie gekommen. Also einer der größten Aerosmith-Hits überhaupt. Dabei war Steven Tyler von dem Song gar nicht so richtig überzeugt. Er fand ihn zu geschniegelt und zu mainstreamisch. Tja, so kann man sich täuschen, ne? Rock Threads hörst du, ein Einstieg, ein Anschluss, ein nächster Klassiker. Der Mann, der Aerosmith zu ihrem neuen Pop-Metal-Sound verholfen hat, hieß Bruce Fairbairn. Der hatte schon ein Jahr zuvor Bon Jovi bei Slippery When Wet diesen Sound verpasst und produzierte 1988 auch den Nachfolger New Jersey. Daraus hören wir jetzt Born to Be My Baby. Hier ist Bon Jovi.

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Ja, Born to be my baby soll die spirituelle Fortsetzung von Tommy and Gina aus Living on a Prayer sein. Nur ein Stück weiter in ihre Geschichte ist vor kurzem dir um die Ohren geflogen. Der Song war ja Teil der New Jersey Five. Bon Jovi schafften es als erster Hardrock-Band, 5 US Top 10 Singles aus einem Album zu landen. Ursprünglich war das Stück ja viel akustischer gedacht. Produzent Bruce Fairbairn drückte es dann Gott sei Dank in Richtung Stadionrock. Rock Threads hörst du, ein Netzwerk aus Riffs und Legenden. Geschrieben wurde der Song zusammen mit Desmond Child, dem Mann, der in den 80ern aus Rockbands echte Hitmaschinen machen konnte. Auch Kiss hat er unter die Arme gegriffen mit Heavens on Fire.

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5: Hey, die Heidi Hody, T-Bone hier. Heaven's on Fire aus dem 84er-Album Animalize von Kiss habe ich dir vorhin gespielt.

Ja, und falls du dich an den Anfang des Songs erinnerst, Paul Stanley hat sich ja da eigentlich nur warm gesungen, bevor es losging, aber alle fanden es so cool, dass sie es einfach drin gelassen haben. Es war das erste und einzige Kiss-Album mit Mark St. John, der ein halbes Jahr zuvor Vinnie Vincent ersetzt hat an die Gitarre. Mark war bis dahin ein komplett unbekannter Gitarrist und es sollte auch so bleiben. Während der Aufnahmen zu Animalize täuschte Mark eine Krankheit vor, um manchmal nicht ins Studio kommen zu müssen. Er gab später selbst zu, dass er mit seinen Kiss-Band-Kollegen so nicht richtig klargekommen ist. Um die Lücke im Studio zu schließen, sprang Bruce Kulick ein. Und nach nur zwei Shows der Animalize-Tour musste Bruce erneut für Mark einspringen. Und die Band merkte schnell, dass Bruce besser zu Kiss passte und machte ihn offiziell zum Bandmitglied. Das war für Kiss der dritte Gitarrenwechsel in nur zwei Jahren. Rockthreads hörst du, Classic Rock, der zusammengehört. Animalize wurde von George Marino gemastert. Mastering ist die letzte Klangjustierung, bevor eine Platte in die Pressung geht. George hat das auch für Foreigner und ihr Album Head Games gemacht. Und hier ist jetzt der Titeltrack daraus.

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Ja, Head Games aus dem gleichnamigen Foreigner-Album von 1979 habe ich vorhin für dich aufgelegt. Das Cover zum Album sorgte damals für richtig Ärger. Heute wirkt es ja ziemlich harmlos. Damals waren Feministinnen aber aufgebracht und organisierten sogar Demonstrationen dagegen. Das Cover zeigte eine junge Frau, offensichtlich auf einer Männertoilette, denn Urinale sind im Bild zu sehen. Sie scheint Graffitis wegzuwischen, schaut dabei aber in die Kamera, als wäre sie gerade in Flagranti erwischt worden. Warum ausgerechnet auf dem Klo? Das war ja sowas wie ein Wortspiel. Head Games bedeutet eigentlich Psychospiele. Head ist aber auch Slang für Toilette und kommt aus dem Militärbereich, also Klospiele. Rock Threads, hörst du, der Sound großer Namen und ihre Verbindungen. Produziert wurde Head Games von Roy Thomas Baker, der unter anderem auch Dakin produziert hat. Jetzt mit Into the Fire.

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1: Hey, die Heidi Hody, T-Bone hier. Into the Fire von Dokken aus dem Album Tooth and Nail von 1984 ist vor kurzem gelaufen.

Ja, das Album wurde von Roy Thomas Baker zu Ende produziert, nachdem der erste Produzent Tom Werman nach einigen Wochen alles hingeschmissen hatte. Nicht nur die typischen Rockstar-Exzesse erschwerten seine Arbeit. Sänger Dan Darken und Gitarrist George Lynch konnten sich dermaßen nicht aufstehen, dass sie es nicht mal gleichzeitig im Studio ausgehalten haben. Roy löste das Problem, indem er ja zwei verschiedene Studios angemietet hat. Das ist Rock Threads, Rock hören und die Linien dahinter sehen. Tom Werman hatte es bei seiner Arbeit mit Molly Hatchet deutlich einfacher. Hier Southern Rock mit Kante, Flirting with Disaster.

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Der nächste Song kommt genau im richtigen Moment. Ruhe im Auge des Sturms. Direkt intensiv und mit der typischen Mischung aus Härte und Gefühl für die Five Finger Death Punch geliebt werden. 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Over.

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Greta Van Fleet, Saw You Stand.

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